0: respuesta está en nuestra cabeza.
1: Unser Gehirn treibt uns, immer weiter zu machen, weil das ist ja eine Vorliebe, die sich als biologisch sinnvoll herausgestellt hat.
0: ¿Qué podemos hacer para engañar a nuestra sinapsis?
2: En forma. Ahora.

0: Probamos. La respuesta está en nuestra cabeza.
1: Unser Gehirn treibt uns, immer weiter zu machen, weil das ist ja eine Vorliebe, die sich als biologisch sinnvoll herausgestellt hat.
0: ¿Qué podemos hacer para engañar a nuestra sinapsis?